0: Nicht, dass ich auch im Wasser.
1: Komm, komm, der ist jemand.
2: So, dann der Garten.
3: See if Jackson throws a balls. Jackson, throw it!
4: Can I have it?
3: Bro. Good throw. Jackson, over here.
4: Jackson.
5: You wanna move.
6: Oh, yeah.

0: Bist du drauf?
1: Jo.
0: Sind wir live?
1: Jo.
0: Also, haben wir ein bisschen Puppengang? Weil.
1: Da ist ein bisschen.
0: Na, sie vielleicht.
2: Why? What'd she do? Why?
3: You don't want to know.
2: I don't? What happened?